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2: Herzlich begrüßt Sie, Claudia Kaminski. Schön, dass Sie dabei sind.

0: Das Kreuz und die Nachfolge. Es heißt nicht das Kreuz tragen, sondern auf sich nehmen. Der Akzent liegt auf dem Beginn, auf der Bereitschaft, auf dem ersten Schritt. Es geht nicht um stoisches Ausharren unter der Last des Lebens, sondern um die bewusste Entscheidung, so Pater Johannes Lechner. Doch zunächst das Neueste vom Tag.
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2: Hinter verschlossenen Türen findet derzeit im Vatikan ein Konsistorium statt, Beratungen der Kardinäle mit Papst Leo. Worum geht es dabei und was dringt nach draußen? Das fragte ich meinen Kollegen Stefan von Kempis.
3: Also nach draußen dringt nicht besonders viel, das muss man wirklich sagen. Nur das dringt nach draußen, was das Vatikanische Presseamt mitteilt. Und das sind ziemlich dürre Statements. Vor allem wird dabei nicht gesagt und nicht geschrieben, welcher Kardinal denn genau welche Meinung da jetzt vertreten hat. Das führt dann dazu, dass das eher wie eine etwas beliebige Themenliste wirkt, nach dem Motto, wir haben über die Krise der Demokratie gesprochen, über Korruption wurde gesprochen, ach ja, Drogen wurden auch erwähnt, also von jedem etwas. Eins ist klar, der erste Tag der Beratungen, der Freitag, galt den großen weltbewegenden Themen, also die internationale Lage, die Krise der Demokratie, Krieg und Frieden. Es ist Papst Leo, der die Themen vorgegeben hat und es sieht so aus, als wolle er vor allem die Tatsache ausnutzen, dass die Kardinäle ja wirklich aus aller Herren Länder kommen, aus allen Ecken des Globus. Und er will sich offenbar wirklich mal über die internationale Lage briefen lassen und über die Lage der Kirche in allen möglichen Teilen des Planeten unter den ganz verschiedenen Umständen, wie Ortskirchen da leben.
2: Was wurde denn alles zum Thema Krieg und Frieden gesagt?
3: Ja, diesem Thema Krieg und Frieden galt die Sitzung vom Freitagabend. Da notiert das Vatikan-Statement eine große Einigkeit unter den Kardinälen, dass es notwendig sei, sich für den Frieden und den Aufbau einer Zivilisation der Liebe einzusetzen. Soweit so klar. Man muss sagen, also das Erstaunliche wäre gewesen, wenn dabei keine Einigkeit unter den Kardinälen bestanden hätte. Viele Gruppen hätten aber auch die Notwendigkeit betont, die Logik des gerechten Krieges zu überwinden und stattdessen lieber von einem Recht auf eine verhältnismäßige Verteidigung zu sprechen. Und da wird die Sache interessant. Das Thema spielt nämlich auch in der ersten Enzyklika von Papst Leo, Magnifica Humanitas, eine Rolle, die wurde Ende Mai veröffentlicht. Und dieser Begriff gerecht

0: Libanon Zivilisten über Gebühr in Mitleidenschaft gezogen würden und sprach dabei von weit überproportionaler Gewaltanwendung. Das zielt dann wohl auf Israel. Ich zitiere jetzt mal Kardinal Fernandes. Was ist noch übrig geblieben von den Kriterien, die die Kriege einzuschränken versuchten? Und denken wir auch an das völlig in Vergessenheit geratene humanitäre Völkerrecht. Wir befinden uns, wie die Enzyklika feststellt, in einem Prozess der Normalisierung des Krieges. Ende des Zitats von Kardinal Fernandes, dem Präfekten des Glaubensdikasteriums. Also von dieser Normalisierung des Krieges, da will die Kirche wegkommen. Und dazu lässt sich der Papst von den Kardinälen beraten.
1: Vielen Dank, das war Stefan von Kempis.
0: Gerne.
1: 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Nach den Erschütterungen in Venezuela hat sich der Erzbischof von Caracas, Raúl Biort Castillo, im Gespräch mit den Vatikanmedien geäußert. Das Erdbeben, das als das registrierte Ereignis mit der höchsten Magnitude in der Geschichte des Landes eingestuft wird, traf die Küstenregion La Guaira sowie die Hauptstadt Caracas am Mittwochnachmittag, den 24. Juni.
2: Zusammen mit dem Bischof von La Guaira, Pablo Modesto González Pérez, besucht der Erzbischof die betroffenen Gebiete, in denen die regulären Tagesabläufe der Bevölkerung unterbrochen sind. Der Vatikan hat über das Amt für den päpstlichen Almosendienst eine finanzielle Unterstützung in Höhe von 100.000 Euro an die Kirchenleitung des lateinamerikanischen Landes übermittelt. Erzbischof Biort Castillo erklärte hierzu:
3: Papa León ha enviado a Venezuela a través de la Nunciatura.
2: Der Papst hat mir und der Bischofskonferenz geschrieben, unsere Nachrichten und Kommuniqués gelesen sowie die Videos gesehen. Wir danken ihm, dem Heiligen Stuhl, den Bischofskonferenzen und der Caritas. In diesem Moment ist es wichtig, die Solidarität zu spüren und sich als Teil einer universalen Kirche zu fühlen. Das genaue Ausmaß der Schäden und die Zahl der Opfer und Vermissten sind derzeit immer noch unklar. Berichten zufolge sind mehr als 300 Gebäude vollständig eingestürzt, darunter auch kirchliche Ausbildungsstätten und Schulen. Die ökonomische Lage des Landes, die durch die bestehende Wirtschaftskrise und die Auslandsschulden geprägt ist, erschwert die Festlegung von Prioritäten für den anstehenden Wiederaufbau. Biort Castillo betonte: Unser Dank gilt Leo XIV. Und der internationalen Gemeinschaft. Wir tun alles Mögliche, um die Bevölkerung in diesem Moment zu begleiten. Die Rettungsarbeiten in den Trümmern werden fortgesetzt. Zuletzt konnten drei Geschwister lebend aus einem eingestürzten Haus in La Guaira geborgen werden. Neben den lokalen Kräften treffen Hilfsteams aus Italien, weiteren Staaten der Europäischen Union, den USA sowie aus lateinamerikanischen Ländern wie Mexiko ein. In La Guaira ist die Versorgungslage angespannt, da Strom- und Wasserleitungen unterbrochen sind und Nahrungsmittelknappheit droht. Viele Menschen halten sich auf Straßen und Plätzen auf. Die Diözesen und die Caritas sammeln in den Pfarreien Güter des Grundbedarfs, um die Versorgung mit Brot und Wasser zu gewährleisten. In Caracas weisen mindestens 30 Pfarreikirchen Schäden auf und werden gegenwärtig von Ingenieurteams auf ihre Statik untersucht. Da das Beben während der Feierlichkeiten zum Johannistag stattfand, hielten sich viele Gläubige in den Kirchen auf und konnten die Gebäude rechtzeitig verlassen. Unter den Priestern, Ordensleuten und Seminaristen wurden keine Opfer gemeldet. Erzbischof Biort Castillo wies darauf hin, dass die unmittelbare Aufmerksamkeit der Rettung und Betreuung der betroffenen Personen gilt. In der jetzigen Phase gehe es darum, ihnen im Geistlichen und im Teilen beizustehen. Erst in einem zweiten Schritt werde der Wiederaufbau folgen, der sich auf Lebensbereiche, Gebäude, Schulen, Pfarreien und das gesamte Land beziehen müsse. Gudrun Seiler, Radio Vatikan.
4: Aus dem Heiligen Evangelium nach Matthäus. In jener Zeit sprach Jesus zu seinen Aposteln: Wer Vater oder Mutter mehr liebt als mich, ist meiner nicht wert. Und wer Sohn oder Tochter mehr liebt als mich, ist meiner nicht wert. Und wer nicht sein Kreuz auf sich nimmt und mir nachfolgt, ist meiner nicht wert. Wer das Leben findet, wird es verlieren. Wer aber das Leben um meinetwillen verliert, wird es finden. Wer euch aufnimmt, der nimmt mich auf. Und wer mich aufnimmt, nimmt den auf, der mich gesandt hat. Wer einen Propheten aufnimmt, weil es ein Prophet ist,

0: den Lohn eines Propheten erhalten. Wer einen Gerechten aufnimmt, weil es ein Gerechter ist, wird den Lohn eines Gerechten erhalten. Und wer einem von diesen Kleinen auch nur einen Becher frisches Wasser zu trinken gibt, weil es ein Jünger ist, amen, ich sage euch, er wird gewiss nicht um seinen Lohn kommen.
1: Liebe Hörerinnen und Hörer, im Norden Litauens, nahe Šiauliai, erhebt sich ein einzigartiger Ort, der Kryžių Kalnas, der Berg der Kreuze. Ein ganzer Hügel, übersät mit mehr als 120.000 großen Kreuzen und unzähligen kleinen. Auf vielen steht: Jesus, ich vertraue dir. Es ist ein Ort, an dem Menschen ihr Leiden niedergelegt haben. Ein Ort der Erinnerung an die Märtyrer und Opfer der Verfolgung. Ein Ort, an dem das Kreuz nicht nur Last ist, sondern Hoffnung. Stärker als der Tod. Und doch wollte man diesen Ort wiederholt auslöschen. 1961 walzten Bulldozer des sowjetischen Regimes die Kreuze nieder. Man zerstörte sie immer wieder. Aber jedes Mal geschah etwas Unerwartetes. Schon am nächsten Tag standen wieder Kreuze dort. Als ob das Kreuz selbst Wurzeln geschlagen hätte. Als ob der Glaube nicht auszurotten wäre. Bis zum Ende des Regimes blieb dieser Hügel ein stilles Schlachtfeld zwischen Atheismus und Glauben, zwischen Gewalt und der geduldigen Kraft des Gebetes. Das Evangelium dieses Sonntags ist unbequem. Es stellt die Nachfolge über die engsten familiären Bindungen und fordert uns auf, unser Kreuz auf uns zu nehmen. Ich möchte dem Text seine Zähne nicht ziehen, sondern genau hinhören. Jesus spricht diese Worte nicht zum Volk, sondern zu den 12 im Kontext der Aussendungsrede. Der Vers über das Kreuz steht nicht am Ende einer langen Leidenstheologie, er steht am Beginn eines Missionsauftrags. Die erste anspruchsvolle Forderung lautet, die Liebe zu ihm über die familiäre Zuneigung zu stellen. Er sagt, wer Vater oder Mutter mehr liebt als mich, ist meiner nicht würdig, und wer Sohn oder Tochter mehr liebt als mich, ist meiner nicht würdig. Jesus will damit nicht, dass wir unsere Familie geringschätzen. Familie braucht aber etwas Größeres, dem sie sich öffnen kann, dem sie dient und Rechenschaft schuldig ist. Jesus verlangt nicht, dass wir weniger lieben, sondern richtig und größer lieben. Denn es gibt eine Gefahr, selbst in den schönsten Beziehungen, dass sie zum Letzten werden und den Platz Gottes einnehmen. Dann wird die Liebe eng, ängstlich, dann klammert sie, weil sie alles verlieren könnte. Wenn die Bande der Verwandtschaft an oberster Stelle stehen und wir zuerst das Interesse der Familie suchen, dann kann sie sich in ein geschlossenes System verwandeln und sogar in Korruption übergehen. Es ist wie mit der Sonne. Die Sonne steht im Zentrum des Sonnensystems. Nicht weil sie im Zentrum steht, erdrückt sie die Planeten, sondern gerade weil sie im Zentrum ist, können die Planeten kreisen, ihren Platz finden und Licht und Wärme empfangen. Würde man die Sonne verschieben und stattdessen einen Planeten ins Zentrum setzen, würde das ganze System zusammenbrechen. Gott an die erste Stelle im Leben zu setzen, bedeutet nicht, die Liebe zu den Nahestehenden zu verringern. Es bedeutet vielmehr, dieser Liebe ein Gravitationszentrum zu geben, das sie stabil, leuchtend und dauerhaft macht. Eine solche Liebe macht frei. Sie kann den anderen lieben, ohne ihn festhalten zu müssen. Dann kann ich loslassen, ohne alles zu verlieren. Es ist ein Ruf zur Nachfolge. Jünger Jesu zu werden ist nicht bequem, sondern verlangt alles ab. Es gibt kein Christentum und keine Jesus-Nachfolge ohne Kreuz. Warum? Weil das Kreuz untrennbar zu Jesu Leben gehört. Jesus führt die 12 hier direkt in jene Haltung ein, in der er die Schmach und Demütigung des Kreuzes gelebt hat und die allein Erlösung bringen und das Böse und den Hass überwinden kann. Eine Nuance des Textes ist wichtig. Es heißt nicht das Kreuz tragen, sondern auf sich nehmen. Der Akzent liegt auf dem Beginn, auf der Bereitschaft, auf dem ersten Schritt. Es geht nicht um stoisches Ausharren unter der Last des Lebens, sondern um die bewusste Entscheidung, einen bestimmten Weg anzutreten, dessen Preis man vorher nicht vollständig absehen kann. Es geht darum, ihm auf dem Weg zu folgen, den er selbst gegangen ist. Matthäus verbindet die Kreuzesnachfolge stark mit der größeren Liebe und mit dem Gewinnen des Lebens durch die Hingabe des Lebens. Er schließt den Ernstfall nicht aus, in dem der Glaube wirklich etwas kostet und bereitet die Jünger vor auf ein Loslassen, auf Anfechtung und Widerstand und auf das Überwinden von Ungerechtigkeit und Bosheit durch eine in Liebe gelebte Leidensfähigkeit. Das griechische Wort für würdig heißt Axios, ist meiner nicht würdig, bedeutet ursprünglich das gleiche Gewicht habend, entsprechend. Es geht also nicht um moralische Würdigkeit, sondern um Angemessenheit, um innere Ausrichtung. Wer Jesus nachfolgt, tritt in eine Beziehung ein, die eine bestimmte innere Haltung verlangt. Nicht würdig heißt nicht verworfen, es heißt noch nicht ganz ausgerichtet, noch nicht ganz frei, ihm zu folgen. Die innere Haltung entspricht noch nicht der Gesinnung Christi, mit der er in sein Leiden gegangen ist. Noch nicht ganz im Einklang, noch nicht abgestimmt. Wer gleichzeitig alles will und nichts loslassen kann, hat sich in Wirklichkeit für nichts entschieden. Was so eine Haltung bedeutet und welche Ausstrahlung sie hat, zeigt sich eindrücklich im Leben von Edith Stein. Sie berichtet von einer Begegnung, die zum entscheidenden Anstoß ihrer Hinwendung zum Christentum wurde. Ihr philosophischer Mentor Adolf von Reinach war im Ersten Weltkrieg gefallen. Edith Stein war noch nicht katholisch. Sein Tod erschüttert sie bis ins Mark. Doch wird ausgerechnet sie beauftragt, seinen Nachlass zu ordnen. Sie fürchtet sich vor der Begegnung mit seiner jungen Witwe. Selbst verzweifelt erwartet sie eine ebenso durch Zweifel erschütterte Frau. Doch Frau Reinach war gefasst und schöpfte aus ihrem Auferstehungsglauben Mut und Kraft. Edith Stein schreibt, ich zitiere, »Es war dies meine erste Begegnung mit dem Kreuz und der göttlichen Kraft, die es seinen Trägern mitteilt. Ich sah zum ersten Mal die aus dem Erlöserleiden Christi geborene Kirche in ihrem Sieg über den Stachel des Todes handgreiflich vor mir. Es war der Augenblick, in dem mein Unglaube zusammenbrach und Christus aufstrahlte, Christus im Geheimnis des Kreuzes. Beide Aussagen, Gott mehr lieben als die Familie, das Kreuz auf sich nehmen, ergeben nur Sinn, wenn sie von der Gottheit Christi her verstanden werden. Gott über alles zu lieben, ist kein Affront gegen familiäre Bindungen, sondern ihre richtige Ordnung. Der unmittelbar folgende Vers schließt die Kreuzeslogik auf. Wer sein Leben gewinnen will, wird es verlieren. Wer sein Leben um meinetwillen verliert, wird es gewinnen. Ein Paradox. Das Selbst, das sich selbst zum Ziel nimmt, verfehlt sich. Je mehr ich mich festzuhalten versuche, desto mehr entgleite ich mir. Sein Leben um Christi willen verlieren heißt, es loszulassen in ein größeres Mysterium hinein. Wer sein Leben aus Liebe zu Jesus, zum Nächsten, verliert, wird es finden. Viktor Frankl hat diesen Zusammenhang anthropologisch beschrieben. Das Wesen des Menschen liegt in der Selbsttranszendenz, in der Fähigkeit, über sich selbst hinauszugehen. Wer sich hingibt an eine Sache, an einen Menschen, an Gott, der findet sich. Das Kreuz ist nicht Selbstvernichtung, es ist die radikalste Form der Selbsttranszendenz. In diesem Sinn bringt das heutige Evangelium eine Ordnung in unser Leben, die Paulus die Weisheit des Kreuzes nennt. Als der heilige Papst Johannes Paul II. 1993 den Grigiu Kalnas besuchte, sagte er, möge dieser Berg am Ende des zweiten Jahrtausends nach Christus ein Zeugnis bleiben und zugleich eine Verkündigung des dritten Jahrtausends der Erlösung und des Heils, das sich nirgendwo anders findet als allein im Kreuz und in der Auferstehung unseres Erlösers. Der Mensch ist schwach, doch er kann stark sein im Kreuz Christi, in seinem Tod und in seiner Auferstehung. Das ist die Botschaft, die ich euch allen von diesem mystischen Ort der litauischen Geschichte hinterlasse.
0: Das war eine Betrachtung zum Sonntagsevangelium von Pater Johannes Lechner aus Rom. Sie hörten eine Sendung von Claudia Kaminski für Radio Vatikan. 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

0: Laudetur Jesus Christus. Herzlich willkommen, liebe Hörerinnen und Hörer, liebe Zuschauer, zu dieser Live-Übertragung von Radio Vatikan für Vatikan Media. Wir übertragen heute das Angelusgebet mit Papst Leo auf dem Petersplatz. Am Mikrofon begrüße dazu sehr herzlich Pater Friedrich Prassel. Ich freue mich, Sie heute durch diese Feier begleiten zu dürfen. Ich grüße alle, die über unsere Partnersender mit uns verbunden sind, EWTN und KTV, Radio Horeb, Radio Gloria, die große Radio Maria Familie in Österreich, in der Schweiz, in Liechtenstein und in Südtirol. Und mein Gruß geht auch an alle, die über unsere Webseite, über Facebook, über die Apps und über YouTube heute mit dabei sind. Papst Leo wird nun wie jeden Sonntag in wenigen Minuten vom Fenster seines Arbeitszimmers aus eine Auslegung des Tagesevangeliums vortragen und dann den Engel des Herrn mit uns beten und mit vielen Menschen, die sich trotz der brütenden Hitze hier in Rom auf dem Petersplatz versammelt haben. Nach dem Engel des Herrn wird es wie immer Grüße an die Gläubigen hier auf dem Petersplatz geben und noch den einen oder anderen Gedanken oder Appell zu aktuellen Ereignissen in der Welt, die Papst Leo mit vielen Menschen teilen möchte. Heute bereiten sich viele in Rom bereits auf den morgigen Festtag Peter und Paul vor. An diesem Tag, dem Stadtpatronen Petrus und Paulus von Rom, wird das Bistum Rom zusammen mit dem Staat Rom einen Feiertag begehen. Schon heute Abend um 21 Uhr wird es mit Kardinal Baldo Reina, dem Generalvikar des Bistums Roms, dem Kardinalvikar des Papstes, der ja der Bischof von Rom ist, eine Gebetswache auf dem Petersplatz geben und danach einen Fackelzug. Das Gebet wird in Form einer Prozession mit 5 Stationen gestaltet. Wege, die mit dem Leben und Wirken des heiligen Petrus und des heiligen Paulus in Rom in Verbindung stehen. Diese Feier wird am Abend mit einem großen traditionellen Feuerwerk vor der Engelsburg, der sogenannten Girandola, abgeschlossen. Morgen am Hochfest des heiligen Apostel Petrus und Paulus wird es auch eine heilige Messe mit der Segnung der Pallien für die neuen Metropolitan-Erzbischöfe im Petersdom geben. Ab 9.30 Uhr wird diese Feierübertragung. Aus diesem Anlass wird auch Erzbischof Josef Grünwiedl aus Wien dabei sein, der das Pallium als Erzbischof empfangen wird. Es sind in diesen Tagen auch noch viele Kardinäle hier in Rom vertreten, die in den letzten Tagen ein außerordentliches Konsistorium in Rom gehalten haben. Viele Menschen jubeln dem Heiligen Vater zu, der dieses Gebet mit uns nun beginnen wird. Brüder und Schwestern, ich wünsche euch einen schönen Sonntag. Auch im heutigen Evangelium hören wir einige Ermahnungen Jesu, um in der Nachfolge zu leben und Zeugen seines Reiches zu sein. Es geht nicht um irgendwelche äußerliche Taten, sondern darum, dass wir uns ganz und gar auf eine Liebesbeziehung mit ihm einlassen. Und um Frucht zu bringen, braucht die Liebe mindestens 3 Dinge: Loslassen, Verlust und Aufnahmebereitschaft. Zuerst das Loslassen. Jesus sagt, wer Vater oder Mutter mehr liebt als mich, ist meiner nicht wert. Und wer Sohn oder Tochter mehr liebt als mich, ist meiner nicht wert. In dem Augenblick, in dem der Herr beginnt, seine Apostel in die Mission zu schicken, möchte er, dass sie von allen Bindungen frei sind. Für alle gilt indes, dass auch die wichtigsten Verbundenheiten ihre Fülle dank der Liebe finden, die Christus uns schenkt. Denken wir zum Beispiel an das Eheleben. Man kann es nur dann voll und ganz leben, wenn man das Elternhaus verlässt, um sich ganz auf die eheliche Beziehung einzulassen. Denken wir auch an die Erziehung der Kinder. Man hilft ihnen, sich zu entfalten und glücklich zu sein, indem man sie dazu erzieht, auf eigenen Beinen zu stehen und ihre eigenen Entscheidungen zu treffen. Der heilige Augustinus sagt, es ist schmerzhaft, das zu verlieren, was man liebt. Aber auch der Bauer verliert vorübergehend das, was er sät. Nur wenn er diesen Samen, den er in die Erde geworfen hat, verliert, kann er ihn aufkeimen sehen. In diesem Sinn ist die Liebe auch Verlust. Es fällt uns schwer, das zu verstehen, besonders in einer Welt, in der Verlieren eine Schwäche zu sein scheint und wir davon besessen sind, zu haben und zu besitzen. Die Liebe trägt jedoch nur dann Früchte, wenn wir uns verschenken, wenn wir bereit sind, ein bisschen von uns selbst herzugeben, um den anderen Platz zu machen, etwas Zeit zu opfern, um einen Freund zuzuhören und ein wenig Bequemlichkeit aufzugeben, um eine schwierige Situation gemeinsam zu meistern. Wer das Leben nur für sich selbst findet, so heißt es im Evangelium, der verliert es in Wirklichkeit, weil es nicht für die Freude der Liebe offen ist und unfruchtbar wird. Deshalb lädt Jesus uns ein, das Kreuz zu umarmen. Er hat sich hingegeben, hat sich selbst verloren und genau dadurch haben wir sein Leben in Fülle empfangen können. Ebenso werden auch wir, wenn wir nach der Logik der Hingabe leben, in der Lage sein, in unseren Beziehungen neues Leben hervorzubringen. Und schließlich die Aufnahmebereitschaft. Denn Liebe drückt sich in konkreten Entscheidungen und Taten aus, in einem Engagement, das aus kleinen alltäglichen Gesten besteht, wie zum Beispiel jemanden, der Durst hat, ein Glas Wasser anzubieten. Als Jesus seine Jünger vor sich her aussandte, forderte er sie auf, ohne Proviant auszuziehen, also bedürftig zu sein, weil sie auf diese Weise bei denen, denen sie begegnen, Aufnahmebereitschaft wecken. Und so nehmen wir, wenn wir jemanden aufnehmen, der im Namen Jesu kommt, ihn selbst auf und den himmlischen Vater, der ihn gesandt hat. Die Liebe zum Herrn zeigt sich stets in der Aufnahmebereitschaft gegenüber den Schwestern und Brüdern. Meine Lieben, lasst uns zur Jungfrau Maria beten, die ihren Sohn geliebt hat und ihn auch zu verlieren wusste. Möge sie uns helfen, sowohl demütige als auch freudige Zeugen der Liebe Christi zu sein.
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0: Cari fratelli e sorelle,
1: liebe Schwestern und Brüder,
0: deseo expresar mi cercanía a las hermanas y hermanos venezolanos afectados por los recientes terremotos.
1: Der Heilige Vater denkt besonders an die Menschen in Venezuela, die dieses schwere Erdbeben erlebt haben mit vielen Toten und Verletzten. Er drückt seine Nähe dem venezuelanischen Volk aus. Er bittet um das Gebet für die Opfer und für die Verletzten. Und er dankt allen Hilfeleistenden, die ihre Assistenz und Hilfe zugesagt haben. Der Heilige Vater grüßt besonders alle Pilger und das römische Volk, das hier versammelt ist. Er bedankt sich, dass sie trotz dieser Hitze gekommen sind.
0: Der
1: Vater grüßt einzelne Gruppen aus den verschiedensten Ländern, die kamilianische Gemeinschaft, die wir vorhin auch im Bild gesehen haben,
0: Avola, Regalbuto e Bari, gli Scout di Rovereto,
1: i Pfadfinder aus Rovereto,
0: di Mestrino, diocesi di Padova, che hanno ricevuto la comunione e la cresima. A tutti auguro una buona domenica.
1: Ich wünsche euch allen einen gesegneten Sonntag und ich freue mich auf Wiedersehen beim morgigen Hochfest Petrus und Paulus.

Im Juli wird es die üblichen Generalaudienzen am Mittwochvormittag nicht geben auf dem Petersplatz. Mit Anfang August sind diese wieder angesagt. In den Wochen im Juli wird Papst Leo auch eine Zeit wieder in Castel Gandolfo verbringen und sich ausruhen. Er wird auch in dieser Zeit wieder zahlreiche einzelne Gäste aus der ganzen Welt empfangen, in Privataudienz und dort in Castel Gandolfo auch Eucharistie feiern mit den Menschen dort. Für heute endet diese Live-Übertragung vom Petersplatz in Rom. Den Wortlaut der Ansprache des Papstes und den Beitrag zu diesem Angelusgebet sowie alle weiteren Infos aus Vatikan und der Weltkirche finden Sie wie immer auf der Webseite von Vatican News und natürlich in unserem kostenlosen Newsletter, den Sie unter rv-news.info bestellen können. Ich bedanke mich im Namen des Teams von Radio Vatikan bei allen, die heute mit dabei waren und wünsche einen gesegneten Sonntag, eine gute neue Woche und eine erholsame Urlaubszeit. Das war eine Sendung von Radio Vatikan für Vatikan Media. Am Mikrofon verabschiedet sich Pater Friedrich Prassel. Laudetur Jesus Christus.

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1: Unsere Themen heute: Der Papst betet beim Angelus für die Opfer des Erdbebens in Venezuela. Dort nähert sich die Zahl der Todesopfer der 1500er-Marke. Weit über 3000 Menschen wurden verletzt. Herzlich willkommen bei uns am Mikrofon, begrüßt Sie Stefan von Kempis. Ich wünsche Ihnen allen einen schönen Sonntag. Leo XIV. Hat heute für die Opfer der verheerenden Erdstöße in Venezuela gebetet. Ich möchte den venezolanischen Schwestern und Brüdern, die von den jüngsten Erdbeben betroffen sind, meine Verbundenheit aussprechen. Das sagte der Papst bei seinem Angelusgebet in Rom. Die Erdstöße hätten zahlreiche Todesopfer und Verletzte sowie enorme Sachschäden verursacht, fuhr der Papst fort. Während ich zum Herrn für die ewige Ruhe der Verstorbenen bete, bekräftige ich meine geistliche Verbundenheit mit ihren Angehörigen, mit den Verletzten und allen, die von dieser Tragödie betroffen wurden. Ebenso will ich all jenen meine Dankbarkeit und meine Ermutigung aussprechen, die sich großzügig an den Such- und Hilfsmaßnahmen beteiligen. Die Bischofskonferenz von Venezuela rief die Gläubigen für diesen Sonntag zum Gebet für die Opfer, Verletzten und betroffenen Familien auf. In einem Statement äußern die Bischöfe tiefen Schmerz über die Katastrophe und zugleich Hoffnung im Glauben. Die Kirche in Venezuela hat Hilfeaktionen und Sammelstellen in den Bistümern und Pfarreien organisiert. Man wolle die Bevölkerung auch praktisch unterstützen und habe kirchliche Einrichtungen geöffnet als Anlaufstellen für Spenden von Lebensmitteln, Wasser, Medikamenten und Kleidung. Die Caritas koordiniert außerdem die Verteilung von Hilfsgütern. Nach den schweren Erschütterungen vom 24. Juni abends ist die Lage in vielen Gebieten Venezuelas weiter angespannt. Die Zahl der Todesopfer wurde am Samstagabend mit 1430 Personen angegeben. Mehr als 3200 Menschen wurden verletzt. Zusätzlich gelten laut Angaben von Hilfsorganisationen mehr als 50.000 Menschen als vermisst. Hunderte Gebäude sind eingestürzt, darunter auch kirchliche Einrichtungen und Ausbildungsstätten. Viele Menschen in Venezuela sind weiterhin ohne Strom, Wasser oder sichere Unterkunft. Zurück zum Angelusgebet des Papstes. In seiner Ansprache zuvor beschäftigte sich Leo XIV. Mit dem Evangelium von diesem Sonntag, Matthäus 10. Darin sagt Jesus: Wer nicht sein Kreuz auf sich nimmt und mir nachfolgt, ist meiner nicht wert. Hier hören Sie, was der Papst dazu gesagt hat, ins Deutsche gebracht von Pater Friedrich Prassel.
2: Auch im heutigen Evangelium hören wir einige Ermahnungen Jesu, um in der Nachfolge zu leben und Zeugen seines Reiches zu sein. Es geht nicht um irgendwelche äußerliche Taten, sondern darum, dass wir uns ganz und gar auf eine Liebesbeziehung mit ihm einlassen. Und um Frucht zu bringen, braucht die Liebe mindestens drei Dinge: Loslassen, Verlust und Aufnahmebereitschaft. Zuerst das Loslassen. Jesus sagt: Wer Vater oder Mutter mehr liebt als mich, ist meiner nicht wert. Und wer Sohn oder Tochter mehr liebt als mich, ist meiner nicht wert. In dem Augenblick, in dem der Herr beginnt, seine Apostel in die Mission zu schicken, möchte er, dass sie von allen Bindungen frei sind. Für alle gilt indes, dass auch die wichtigsten Verbundenheiten ihre Fülle dank der Liebe finden, die Christus uns schenkt. Denken wir zum Beispiel an das Eheleben. Man kann es nur dann voll und ganz leben, wenn man das Elternhaus verlässt, um sich ganz auf die eheliche Beziehung einzulassen. Denken wir auch an die Erziehung der Kinder. Man hilft ihnen, sich zu entfalten und glücklich zu sein, indem man sie dazu erzieht, auf eigenen Beinen zu stehen und ihre eigenen Entscheidungen zu treffen. Der heilige Augustinus sagt, es ist schmerzhaft, das zu verlieren, was man liebt. Aber auch der Bauer verliert vorübergehend das, was er sät. Nur wenn er diesen Samen, den er in die Erde geworfen hat, verliert, kann er ihn aufkeimen sehen. In diesem Sinn ist die Liebe auch Verlust. Es fällt uns schwer, das zu verstehen, besonders in einer Welt, in der Verlieren eine Schwäche zu sein scheint und wir davon besessen sind, zu haben und zu besitzen. Die Liebe trägt jedoch nur dann Früchte, wenn wir uns verschenken, wenn wir bereit sind, ein bisschen von uns selbst herzugeben, um den anderen Platz zu machen, etwas Zeit zu opfern, um einen Freund zuzuhören und ein wenig Bequemlichkeit aufzugeben, um eine schwierige Situation gemeinsam zu meistern. Wer das Leben nur für sich selbst findet, so heißt es im Evangelium, der verliert es in Wirklichkeit, weil es nicht für die Freude der Liebe offen ist und unfruchtbar wird. Deshalb lädt Jesus uns ein, das Kreuz zu umarmen. Er hat sich hingegeben, hat sich selbst verloren und genau dadurch haben wir sein Leben in Fülle empfangen können. Ebenso werden auch wir, wenn wir nach der Logik der Hingabe leben, in der Lage sein, in unseren Beziehungen neues Leben hervorzubringen. Und schließlich die Aufnahmebereitschaft. Denn Liebe drückt sich in konkreten Entscheidungen und Taten aus, in einem Engagement, das aus kleinen alltäglichen Gesten besteht, wie zum Beispiel jemanden, der Durst hat, ein Glas Wasser anzubieten. Als Jesus seine Jünger vor sich her aussandte, forderte er sie auf, ohne Proviant auszuziehen, also bedürftig zu sein, weil sie auf diese Weise bei denen, denen sie begegnen, Aufnahmebereitschaft wecken. Und so nehmen wir, wenn wir jemanden aufnehmen, der im Namen Jesu kommt, ihn selbst auf und den himmlischen Vater, der ihn gesandt hat. Die Liebe zum Herrn zeigt sich stets in der Aufnahmebereitschaft gegenüber den Schwestern und Brüdern. Meine Lieben, lasst uns zur Jungfrau Maria beten, die ihren Sohn geliebt hat und ihn auch zu verlieren wusste. Möge sie uns helfen, sowohl demütige als auch freudige Zeugen der Liebe Christi zu sein.
3: Angelus Domini, nunciavet Mariae, et concepide Spiritus Sancto.
1: Das waren die Gedanken von Papst Leo zum Evangelium von diesem Sonntag beim Angelusgebet, ins Deutsche übersetzt von Pater Friedrich Prassel. Und jetzt zwei Hinweise in eigener Sache. Morgen am Montag ist das Hochfest der Apostel Petrus und Paulus, der römischen Stadtpatrone. Dazu wird Papst Leo am Morgen im Petersdom die Eucharistie feiern. Das übertragen wir ab 10 Uhr live und auf Deutsch, auch über Partnersender in Radio und Fernsehen. Und der zweite Hinweis, im Vatikan hat am Freitag und Samstag ein großes Kardinalskonsistorium stattgefunden, also ein Beratungstreffen der Kardinäle mit dem Papst.

0: große Baustelle unseres Zeitalters nachzudenken. Was bauen wir? Während die technologische Entwicklung Sprachen, Beziehungen, Institutionen und Machtformen rasch verändert, müssen und können wir Gläubige entscheiden, an welchem Projekt wir mitarbeiten und mit welchem Stil, um das großartige Menschsein, das uns als Gabe anvertraut wurde, zu bewahren und zur Geltung zu bringen. Dabei handelt es sich nicht um eine Entscheidung über unsere Zukunft, sondern über unsere Gegenwart, denn KI und die anderen aufkommenden Technologien sind bereits Teil unseres Alltags.
1: Deshalb ermutige ich alle und besonders die Laien, sich nicht vor den Herausforderungen der Wirklichkeit zu fürchten, einander zuzuhören und die eigene Verantwortung zum Aufbau einer menschlicheren und geschwisterlicheren Gesellschaft entschlossen wahrzunehmen.
2: Das technokratische Paradigma und die digitale Macht.
0: In der Enzyklika Laudato Si hat Papst Franziskus die zunehmende Durchsetzung eines technokratischen Paradigmas in der globalisierten Welt angeprangert, also die Tendenz, persönliche, gesellschaftliche und wirtschaftliche Entscheidungen allein der Logik der Effizienz, der Kontrolle und des Profits zu unterwerfen.
1: An sich können diese Innovationen zu einer großen Hilfe für die ganzheitliche menschliche Entwicklung und die Bewahrung unseres gemeinsamen Hauses werden. Doch gerade wegen ihrer Leistungsfähigkeit können sie als Beschleuniger des technokratischen Paradigmas wirken und bedürfen daher einer neuen geistlichen, ethischen und politischen Einordnung.
0: Wenn technologische Entwicklung ohne eine angemessene ethische und soziale Reifung voranschreitet, kann es geschehen, dass die Mittel mehr werden, ohne dass die Menschlichkeit in gleichem Maße mitwächst. Das führt zu einem Mehrhaben, aber nicht zu einem Mehrsein. Und der Mensch läuft Gefahr, in erster Linie aufgrund der Leistungen bewertet zu werden, die er erbringt.
1: Im digitalen Bereich liegt die Kontrolle über Plattformen, Infrastrukturen, Daten und Rechenleistung in vielen Fällen nicht in der Hand der Staaten, sondern von großen wirtschaftlichen und technologischen Akteuren, die de facto die Zugangsbedingungen, die Regeln der Sichtbarkeit und die Möglichkeiten der Teilhabe selbst festlegen.
0: Angesichts dieser Machtkonzentration in der digitalen Welt werden die großen Prinzipien der Soziallehre zu Maßstäben für die Beurteilung und Einordnung dieser neuen Situation. Die unveräußerliche Würde des Menschen, das Gemeinwohl, die allgemeine Bestimmung der Güter, die Subsidiarität, die Solidarität und die soziale Gerechtigkeit.
3: Das war ein Auszug aus dem vierten Teil unserer Radioakademie über die Enzyklika von Papst Leo, Magnifica Humanitas. 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Unser Freundeskreis versendet aus Deutschland. Das war unser sonntägliches Magazin Treffpunkt Weltkirche. Vielen Dank, dass Sie mit dabei waren. Ich wünsche Ihnen alles Gute, noch einen schönen Sonntag und einen guten Start in die Woche. Am Mikrofon Stefan von Kempis. 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
1: Papst Leo XIV. Magnifica Humanitas. Hallo und herzlich willkommen zu unserer Radioakademie, heißt sie Christine Seuss. Magnifica Humanitas, die großartige Menschheit, heißt die erste Enzyklika von Papst Leo XIV. Der Untertitel lautet »Über die Bewahrung des Menschen im Zeitalter der künstlichen Intelligenz«. In der heutigen Folge unserer Radioakademie, es ist die vierte Folge, hören Sie Auszüge aus dem dritten Kapitel des Schreibens im Originaltext. Es geht um ein Kapitel, das man vielleicht in gewisser Weise als Scharnier bezeichnen könnte. Die technologische Entwicklung wird darin zwar kritisch betrachtet, aber durchaus in ihren Möglichkeiten auch positiv gewürdigt und vor allem immer an den Menschen gebunden. Bevor wir einige Ausschnitte hören, zunächst das Wichtigste des Tages.
2: Mit Stefan von Kempis. Papst Leo XIV. Hat erneut zu Hilfe und Solidarität für die von schweren Erdbeben betroffenen Menschen in Venezuela aufgerufen. Ich möchte den venezolanischen Schwestern und Brüdern, die von den jüngsten Erdbeben betroffen sind, meine Verbundenheit aussprechen. Das sagte der Papst bei seinem Angelusgebet in Rom. Die Erdstöße hätten zahlreiche Todesopfer und Verletzte sowie enorme Sachschäden verursacht, fuhr der Papst fort. Während ich zum Herrn für die ewige Ruhe der Verstorbenen bete, bekräftige ich meine geistliche Verbundenheit mit ihren Angehörigen, mit den Verletzten und allen, die von dieser Tragödie betroffen wurden. Ebenso will ich all jenen meine Dankbarkeit und meine Ermutigung aussprechen, die sich großzügig an den Such- und Hilfsmaßnahmen beteiligen. Bereits am Donnerstag hatte der Papst 100.000 Euro Soforthilfe für die von den Erdbeben betroffenen Gebiete in dem südamerikanischen Land gespendet. Bei der am Samstagabend beendeten Versammlung der Kardinäle im Vatikan hatten er und die Kardinäle ebenfalls für die Opfer und die Betroffenen in Venezuela gebetet. An dem Konsistorium in Rom nahm auch der Erzbischof von Caracas teil, Kardinal Balthasar Porras.
1: Das waren die Nachrichten. Und jetzt kommen Auszüge aus der ersten Enzyklika von Papst Leo XIV., Magnifica Humanitas, über die Bewahrung des Menschen im Zeitalter der künstlichen Intelligenz, Kapitel 3.
3: Drittes Kapitel: Technik und Herrschaft, die Größe der menschlichen Person angesichts der Versprechen der KI.
4: Wir sind aufgerufen, über die große Baustelle unseres Zeitalters nachzudenken. Was bauen wir? Während die technologische Entwicklung Sprachen, Beziehungen, Institutionen und Machtformen rasch verändert, müssen und können wir Gläubige entscheiden, an welchem Projekt wir mitarbeiten und mit welchem Stil, um das großartige Menschsein, das uns als Gabe anvertraut wurde, zu bewahren und zur Geltung zu bringen. Dabei handelt es sich nicht um eine Entscheidung über unsere Zukunft, sondern über unsere Gegenwart, denn KI und die anderen aufkommenden Technologien sind bereits Teil unseres Alltags.
1: Deshalb ermutige ich alle und besonders die Laien, sich nicht vor den Herausforderungen der Wirklichkeit zu fürchten, einander zuzuhören und die eigene Verantwortung zum Aufbau einer menschlicheren und geschwisterlicheren Gesellschaft entschlossen wahrzunehmen.
3: Das technokratische Paradigma und die digitale Macht.
4: In der Enzyklika Laudato Si hat Papst Franziskus die zunehmende Durchsetzung eines technokratischen Paradigmas in der globalisierten Welt angeprangert, also die Tendenz, persönliche, gesellschaftliche und wirtschaftliche Entscheidungen allein der Logik der Effizienz, der Kontrolle und des Profits zu unterwerfen.
1: An sich können diese Innovationen zu einer großen Hilfe für die ganzheitliche menschliche Entwicklung und die Bewahrung unseres gemeinsamen Hauses werden. Doch gerade wegen ihrer Leistungsfähigkeit können sie als Beschleuniger des technokratischen Paradigmas wirken und bedürfen daher einer neuen geistlichen, ethischen und politischen Einordnung.
4: Wenn technologische Entwicklung ohne eine angemessene ethische und soziale Reifung voranschreitet, kann es geschehen, dass die Mittel mehr werden, ohne dass die Menschlichkeit in gleichem Maße mitwächst. Das führt zu einem Mehrhaben, aber nicht zu einem Mehrsein. Und der Mensch läuft Gefahr, in erster Linie aufgrund der Leistungen bewertet zu werden, die er erbringt.
1: Im digitalen Bereich liegt die Kontrolle über Plattformen, Infrastrukturen, Daten und Rechenleistung in vielen Fällen nicht in der Hand der Staaten, sondern von großen wirtschaftlichen und technologischen Akteuren, die de facto die Zugangsbedingungen, die Regeln der Sichtbarkeit und die Möglichkeiten der Teilhabe selbst festlegen.
4: Angesichts dieser Machtkonzentration in der digitalen Welt werden die großen Prinzipien der Soziallehre zu Maßstäben für die Beurteilung und Einordnung dieser neuen Situation. Die unveräußerliche Würde des Menschen, das Gemeinwohl, die allgemeine Bestimmung der Güter, die Subsidiarität, die Solidarität und die soziale Gerechtigkeit.
3: Künstliche Intelligenz.
4: Zunächst sind zwei Überlegungen anzustellen. Erstens, läuft jede Aussage über KI Gefahr, angesichts der beeindruckenden Entwicklungsgeschwindigkeit dieser Systeme in kurzer Zeit überholt zu sein. Die zweite ist, dass wir alle, einschließlich derjenigen, die sie entwickeln, nur wenig über ihre tatsächliche Funktionsweise wissen.
1: Es ist nicht möglich, eine eindeutige und umfassende Definition von künstlicher Intelligenz zu geben. Fest steht jedoch, dass das Missverständnis zu vermeiden ist, diese Intelligenz mit der menschlichen gleichzusetzen. Auch wenn diese Werkzeuge als lernfähig dargestellt werden, unterscheidet sich ihre Art des Lernens von der einer menschlichen Person. Es handelt sich nicht um die Erfahrung eines Menschen, der sich vom Leben formen lässt und im Lauf der Zeit durch Entscheidungen, Fehler, Vergebung und Treue wächst. Vielmehr ist es eine statistische Anpassung auf der Grundlage von Daten und Rückmeldungen, die zwar sehr effektiv sein kann, aber kein inneres Wachstum impliziert.
3: Ein wertvolles Hilfsmittel, das Vorsicht erfordert.
4: Im privaten Gebrauch sind insbesondere drei Aspekte gebührend zu berücksichtigen: die Leichtigkeit, mit der Ergebnisse erzielt werden, der Eindruck von Objektivität und die Simulation menschlicher Kommunikation.
1: Die Vorteile in Bezug auf die Effizienz und das Verbesserungspotenzial bestimmter Dienstleistungen liegen auf der Hand. Eine rasche und unkritische Einführung birgt jedoch mehrere Risiken, unter anderem die Gefahr, die Auswirkungen auf die Umwelt zu unterschätzen. Daher ist es unerlässlich, nachhaltigere technologische Lösungen zu entwickeln, um die Umweltauswirkungen zu verringern und unser gemeinsames Haus zu schützen.
3: Verantwortung, Transparenz und Steuerung von KI.
4: Der Einsatz von KI ist niemals eine rein technische Angelegenheit. Wenn sie in Prozesse eingebunden wird, die das Leben der Menschen beeinflussen, kommt sie mit Rechten, Chancen, gutem Ruf und Freiheit in Berührung.
1: Was in diesem Prozess verloren geht, ist nicht nur das Mitgefühl für den Ausgeschlossenen, das künstlich nachgeahmt werden kann, sondern auch die politische Verantwortung. Denn die Ausgrenzung der Schwachen wird mit Neutralität und Objektivität ummantelt, gegen die man nicht protestieren kann.
4: Daraus ergibt sich eine einfache, aber zwingende Konsequenz. Wir können KI nicht als moralisch neutral betrachten.
1: Genau hier kommt das, was wir als Accountability bezeichnen, entscheidend zum Tragen. Die Möglichkeit festzustellen, wer für Entscheidungen Rechenschaft ablegen muss, wer sie begründen, kontrollieren und, falls nötig, anfechten sowie den daraus entstehenden Schaden beheben muss.
4: Wenn man zur Vorsicht, zu strengen Kontrollen und manchmal auch zu einer Verlangsamung bei der Einführung der KI aufruft, bedeutet das nicht, gegen den Fortschritt zu sein, sondern eine verantwortungsvolle Sorge, um die Menschheitsfamilie zu zeigen.
1: Wir dürfen uns nicht darauf beschränken, zu fordern, dass Maschinen moralisch handeln, also die sogenannte Ausrichtung von KI auf menschliche Werte. Wir müssen mutig eine weitere Bedingung stellen, nämlich die Möglichkeit, den anzuwendenden Ethikkodex zu diskutieren und ihn mit Kriterien sozialer Gerechtigkeit abzugleichen, die wir teilen.
4: Wie es bei jeder großen technologischen Wende der Fall ist, so neigt auch die KI dazu, vor allem die Macht derjenigen zu stärken, die bereits über wirtschaftliche Ressourcen, Kompetenzen und Zugang zu Daten verfügen. Unter dem Gesichtspunkt des Gemeinwohls und

0: Partizipation und Subsidiarität geprägt sind.
1: Die Prinzipien der katholischen Soziallehre helfen uns, diese neue Wirklichkeit zu deuten. In einer Welt, in der wenige Akteure Daten, Rechenkapital und Regulierungsmacht konzentrieren, bedeutet das Sprechen vom Gemeinwohl, diese neue epistemische, wirtschaftliche und politische Asymmetrie zu entlarven und die neuen Monopole von KI beim Namen zu nennen.
0: Schließlich möchte ich einen Begriff benutzen, der mir am Herzen liegt, entwaffnen. KI zu entwaffnen bedeutet, sie der Logik des bewaffneten Wettbewerbs zu entziehen, der heute nicht mehr nur militärischer, sondern auch wirtschaftlicher und kognitiver Natur ist. Es bedeutet, sie Monopolen zu entziehen, sie hinterfragbar und anfechtbar und damit lebensfreundlich zu machen, sie der Vielfalt menschlicher Kulturen und Lebensweisen zurückzugeben.
1: Die Entwickler tragen daher eine besondere ethische und geistige Verantwortung, denn jede Wahl eines Designs bringt ein bestimmtes Menschenbild zum Ausdruck.
2: Was wir nicht verlieren dürfen.
0: Wenn Effizienz zum Wertmaßstab wird, ist der Mensch versucht, sich selbst als ein zu optimierendes Projekt zu betrachten und nicht als ein Geschöpf, das zu Beziehung und Gemeinschaft berufen ist.
1: Wenn technische Macht nicht ausgeglichen wird, macht sie uns nicht fähiger, sondern einsamer und anfälliger für eine Logik der Herrschaft und der Ausgrenzung. Es geht gewiss nicht darum, sich der Intelligenz zu widersetzen, sondern daran zu erinnern, dass sie, wenn sie sich auf sich selbst zurückzieht, vergisst, dass sie dazu bestimmt ist, dem Leben und dem Menschen zu dienen.
0: Technologie kann auch die Fürsorge der Menschen untereinander unterstützen, zum Beispiel, wenn sie Instrumente zur Verfügung stellt, die bei der Planung und Organisation helfen, ohne jedoch die Freiheit und das Urteilsvermögen des Menschen zu beschneiden, der Subjekt der Beziehung ist und verantwortlich für die Entscheidungen.
2: Zugrunde liegende Narrative: Transhumanismus und Posthumanismus.
0: Transhumanismus und Posthumanismus umfassen jeweils verschiedene Strömungen und Interessenlagen, und es ist schwierig, eine eindeutige Beschreibung davon zu geben. Man kann sie mit einem Archipel verschiedener konzeptueller Inseln vergleichen, die jedoch durch dasselbe Meer an Vorannahmen verbunden sind, nämlich die zentrale Stellung der Technik und den Traum, die Begrenztheit des menschlichen Lebens zu überwinden. Das geht bis zur Vorstellung, dass dabei eine Schwelle überschritten wird, an der die Menschheit sich selbst überwindet und in eine neue Evolutionsstufe eintritt.
1: Im Lichte der Soziallehre ist der kritische Punkt hier nicht der Einsatz der Technik als solcher, sondern die ihr zugrunde liegende Auffassung. Wenn der Mensch als Material behandelt wird, das man vervollkommnen oder überwinden muss, dann wird es leichter akzeptabel, dass einige Menschen als weniger nützlich, weniger liebenswert, weniger würdig angesehen werden. Im Namen des Fortschritts kann man notwendige Opfer in Betracht ziehen und so die Schwächsten den Preis für eine vermeintliche Optimierung der Spezies zahlen lassen.
2: Die Begrenztheit, das Herz, die Größe des Menschen.
0: Unser Verhältnis zum Leben scheint heute in einer Krise zu stecken. Alles, was als Begrenztheit erscheint, Unfähigkeit, Krankheit, Alter, Leiden, Verletzlichkeit, wird normalerweise erst einmal als ein zu behebender Mangel angesehen und nicht als ein Umstand, durch den der Mensch reift und sich für Beziehungen öffnet. Doch wir müssen daran denken, dass der Mensch nicht trotz seiner Begrenztheit, sondern oft gerade durch seine Begrenztheit zur Entfaltung gelangt.
1: Wir sehen dies in vielen Momenten, in denen sich die Begrenztheit in unserem Leben konkret zeigt. Etwa wenn wir Ablehnung erfahren, wenn wir aufgrund der Krankheit oder des Todes eines geliebten Menschen leiden, wenn wir Unvermögen oder Versagen erleben.
0: Auch wenn die Begrenztheit als innerer Schmerz erfahren wird, sagt uns die menschliche Weisheit, ihn nicht zu beseitigen oder zu unterdrücken, sondern ihn zu integrieren. Um den Schmerz vollständig zu unterdrücken, müsste man letztendlich auch die Liebe und die Sehnsucht auslöschen. Auf dieses zugleich dramatische und großartige Abenteuer im Namen einer vermeintlichen Überwindung aller Begrenztheit zu verzichten, könnte alles Mögliche bedeuten, aber nicht mehr ein Mensch zu sein.

0: Jahre More Than Human, Gnade und christlicher Humanismus.
1: Der Glaube weiß um ein darüber hinaus, das aus der Gnade Gottes kommt.
2: Wenn wir diese Möglichkeit annehmen, uns durch die Gnade Gottes selbst überschreiten, verleugnen wir uns nicht, werden wir nicht weniger menschlich.
0: Zwei Städte und zwei Arten von Liebe.
1: Letztlich bleibt die entscheidende, von Johannes Paul II. Aufgeworfene Frage: Macht KI das menschliche Leben auf dieser Erde wirklich in jeder Hinsicht menschlicher? Macht sie das Leben menschenwürdiger? Wenn die Antwort ja lautet, dann können wir darin eine gute Möglichkeit erkennen, die verantwortungsvoll auf einen Weg des geduldigen und gemeinsamen Wiederaufbaus genutzt werden sollte, nach dem Vorbild der Neuentstehung der Stadt Jerusalem, die im Buch Nehemia beschrieben wird. Wenn die Macht jedoch wächst, während das Herz verkümmert und Bindungen zerbrechen, dann stehen wir vor einer neuen Form von Babel, einem grandiosen, aber unmenschlichen Bauwerk.
2: Der heilige Augustinus beschreibt die Menschheitsgeschichte als Schauplatz des Kampfes zwischen zwei Arten von Liebe, die zwei Weisen des in der Weltseins und des Zusammenlebens geschaffen haben. Zwei Städte, einerseits die Liebe zu Gott und zum Nächsten, andererseits die Liebe allein zu sich selbst. Wie in der ganzen Menschheitsgeschichte ringen diese beiden Arten von Liebe auch heute noch in unserem Herzen um die Vorherrschaft. Das Zeitalter der KI bildet keine Ausnahme von dieser Regel. Die Errichtung von Babel oder jene von Jerusalem beginnt in einem jeden von uns.
1: Mit diesem Zitat aus der Enzyklika endet Teil 4 unserer Radioakademie Papst Leo XIV. Magnifica Humanitas. Den ganzen Wortlaut des etwa 120 langen Dokumentes können Sie auf der Vatikanischen Archivwebseite vatikan.va nachlesen. 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Unser Freundeskreis versendet aus Deutschland. Und am Mikrofon verabschiedet sich für heute Christine Seuss. 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
1: Papst Leo XIV, Magnifica Humanitas. Hallo und herzlich willkommen zu unserer Radioakademie, heißt sie Christine Seuss. Magnifica Humanitas, die großartige Menschheit, heißt die erste Enzyklika von Papst Leo XIV. Der Untertitel lautet »Über die Bewahrung des Menschen im Zeitalter der künstlichen Intelligenz«. In der heutigen Folge unserer Radioakademie, es ist die vierte Folge, hören Sie Auszüge aus dem dritten Kapitel des Schreibens im Originaltext. Es geht um ein Kapitel, das man vielleicht in gewisser Weise als Scharnier bezeichnen könnte. Die technologische Entwicklung wird darin zwar kritisch betrachtet, aber durchaus in ihren Möglichkeiten auch positiv gewürdigt und vor allem immer an den Menschen gebunden. Bevor wir einige Ausschnitte hören, zunächst das Wichtigste des Tages.
2: Mit Stefan von Kempis. Papst Leo XIV. Hat erneut zu Hilfe und Solidarität für die von schweren Erdbeben betroffenen Menschen in Venezuela aufgerufen. Ich möchte den venezolanischen Schwestern und Brüdern, die von den jüngsten Erdbeben betroffen sind, meine Verbundenheit aussprechen. Das sagte der Papst bei seinem Angelusgebet in Rom. Die Erdstöße hätten zahlreiche Todesopfer und Verletzte sowie enorme Sachschäden verursacht, fuhr der Papst fort. Während ich zum Herrn für die ewige Ruhe der Verstorbenen bete, bekräftige ich meine geistliche Verbundenheit mit ihren Angehörigen, mit den Verletzten und allen, die von dieser Tragödie betroffen wurden. Ebenso will ich all jenen meine Dankbarkeit und meine Ermutigung aussprechen, die sich großzügig an den Such- und Hilfsmaßnahmen beteiligen. Bereits am Donnerstag hatte der Papst 100.000 Euro Soforthilfe für die von den Erdbeben betroffenen Gebiete in dem südamerikanischen Land gespendet. Bei der am Samstagabend beendeten Versammlung der Kardinäle im Vatikan hatten er und die Kardinäle ebenfalls für die Opfer und die Betroffenen in Venezuela gebetet. An dem Konsistorium in Rom nahm auch der Erzbischof von Caracas teil, Kardinal Balthasar Porras.
1: Das waren die Nachrichten. Und jetzt kommen Auszüge aus der ersten Enzyklika von Papst Leo XIV., Magnifica Humanitas, über die Bewahrung des Menschen im Zeitalter der künstlichen Intelligenz, Kapitel 3.
3: Drittes Kapitel: Technik und Herrschaft, die Größe der menschlichen Person angesichts der Versprechen der KI.
4: Wir sind aufgerufen, über die große Baustelle unseres Zeitalters nachzudenken. Was bauen wir? Während die technologische Entwicklung Sprachen, Beziehungen, Institutionen und Machtformen rasch verändert, müssen und können wir Gläubige entscheiden, an welchem Projekt wir mitarbeiten und mit welchem Stil, um das großartige Menschsein, das uns als Gabe anvertraut wurde, zu bewahren und zur Geltung zu bringen. Dabei handelt es sich nicht um eine Entscheidung über unsere Zukunft, sondern über unsere Gegenwart, denn KI und die anderen aufkommenden Technologien sind bereits Teil unseres Alltags.
1: Deshalb ermutige ich alle und besonders die Laien, sich nicht vor den Herausforderungen der Wirklichkeit zu fürchten, einander zuzuhören und die eigene Verantwortung zum Aufbau einer menschlicheren und geschwisterlicheren Gesellschaft entschlossen wahrzunehmen.
3: Das technokratische Paradigma und die digitale Macht.
4: In der Enzyklika Laudato Si hat Papst Franziskus die zunehmende Durchsetzung eines technokratischen Paradigmas in der globalisierten Welt angeprangert, also die Tendenz, persönliche, gesellschaftliche und wirtschaftliche Entscheidungen allein der Logik der Effizienz, der Kontrolle und des Profits zu unterwerfen.
1: An sich können diese Innovationen zu einer großen Hilfe für die ganzheitliche menschliche Entwicklung und die Bewahrung unseres gemeinsamen Hauses werden. Doch gerade wegen ihrer Leistungsfähigkeit können sie als Beschleuniger des technokratischen Paradigmas wirken und bedürfen daher einer neuen geistlichen, ethischen und politischen Einordnung.
4: Wenn technologische Entwicklung ohne eine angemessene ethische und soziale Reifung voranschreitet, kann es geschehen, dass die Mittel mehr werden, ohne dass die Menschlichkeit in gleichem Maße mitwächst. Das führt zu einem Mehrhaben, aber nicht zu einem Mehrsein. Und der Mensch läuft Gefahr, in erster Linie aufgrund der Leistungen bewertet zu werden, die er erbringt.
1: Im digitalen Bereich liegt die Kontrolle über Plattformen, Infrastrukturen, Daten und Rechenleistung in vielen Fällen nicht in der Hand der Staaten, sondern von großen wirtschaftlichen und technologischen Akteuren, die de facto die Zugangsbedingungen, die Regeln der Sichtbarkeit und die Möglichkeiten der Teilhabe selbst festlegen.
4: Angesichts dieser Machtkonzentration in der digitalen Welt werden die großen Prinzipien der Soziallehre zu Maßstäben für die Beurteilung und Einordnung dieser neuen Situation. Die unveräußerliche Würde des Menschen, das Gemeinwohl, die allgemeine Bestimmung der Güter, die Subsidiarität, die Solidarität und die soziale Gerechtigkeit.
3: Künstliche Intelligenz.
4: Zunächst sind zwei Überlegungen anzustellen. Erstens, läuft jede Aussage über KI Gefahr, angesichts der beeindruckenden Entwicklungsgeschwindigkeit dieser Systeme in kurzer Zeit überholt zu sein. Die zweite ist, dass wir alle, einschließlich derjenigen, die sie entwickeln, nur wenig über ihre tatsächliche Funktionsweise wissen.
1: Es ist nicht möglich, eine eindeutige und umfassende Definition von künstlicher Intelligenz zu geben. Fest steht jedoch, dass das Missverständnis zu vermeiden ist, diese Intelligenz mit der menschlichen gleichzusetzen. Auch wenn diese Werkzeuge als lernfähig dargestellt werden, unterscheidet sich ihre Art des Lernens von der einer menschlichen Person. Es handelt sich nicht um die Erfahrung eines Menschen, der sich vom Leben formen lässt und im Lauf der Zeit durch Entscheidungen, Fehler, Vergebung und Treue wächst. Vielmehr ist es eine statistische Anpassung auf der Grundlage von Daten und Rückmeldungen, die zwar sehr effektiv sein kann, aber kein inneres Wachstum impliziert.
3: Ein wertvolles Hilfsmittel, das Vorsicht erfordert.
4: Im privaten Gebrauch sind insbesondere drei Aspekte gebührend zu berücksichtigen: die Leichtigkeit, mit der Ergebnisse erzielt werden, der Eindruck von Objektivität und die Simulation menschlicher Kommunikation.
1: Die Vorteile in Bezug auf die Effizienz und das Verbesserungspotenzial bestimmter Dienstleistungen liegen auf der Hand. Eine rasche und unkritische Einführung birgt jedoch mehrere Risiken, unter anderem die Gefahr, die Auswirkungen auf die Umwelt zu unterschätzen. Daher ist es unerlässlich, nachhaltigere technologische Lösungen zu entwickeln, um die Umweltauswirkungen zu verringern und unser gemeinsames Haus zu schützen.
3: Verantwortung, Transparenz und Steuerung von KI.
4: Der Einsatz von KI ist niemals eine rein technische Angelegenheit. Wenn sie in Prozesse eingebunden wird, die das Leben der Menschen beeinflussen, kommt sie mit Rechten, Chancen, gutem Ruf und Freiheit in Berührung.
1: Was in diesem Prozess verloren geht, ist nicht nur das Mitgefühl für den Ausgeschlossenen, das künstlich nachgeahmt werden kann, sondern auch die politische Verantwortung. Denn die Ausgrenzung der Schwachen wird mit Neutralität und Objektivität ummantelt, gegen die man nicht protestieren kann.
4: Daraus ergibt sich eine einfache, aber zwingende Konsequenz. Wir können KI nicht als moralisch neutral betrachten.
1: Genau hier kommt das, was wir als Accountability bezeichnen, entscheidend zum Tragen. Die Möglichkeit festzustellen, wer für Entscheidungen Rechenschaft ablegen muss, wer sie begründen, kontrollieren und, falls nötig, anfechten sowie den daraus entstehenden Schaden beheben muss.
4: Wenn man zur Vorsicht, zu strengen Kontrollen und manchmal auch zu einer Verlangsamung bei der Einführung der KI aufruft, bedeutet das nicht, gegen den Fortschritt zu sein, sondern eine verantwortungsvolle Sorge, um die Menschheitsfamilie zu zeigen.
1: Wir dürfen uns nicht darauf beschränken, zu fordern, dass Maschinen moralisch handeln, also die sogenannte Ausrichtung von KI auf menschliche Werte. Wir müssen mutig eine weitere Bedingung stellen, nämlich die Möglichkeit, den anzuwendenden Ethikkodex zu diskutieren und ihn mit Kriterien sozialer Gerechtigkeit abzugleichen, die wir teilen.
4: Wie es bei jeder großen technologischen Wende der Fall ist, so neigt auch die KI dazu, vor allem die Macht derjenigen zu stärken, die bereits über wirtschaftliche Ressourcen, Kompetenzen und Zugang zu Daten verfügen. Unter dem Gesichtspunkt des Gemeinwohls und der allgemeinen Bestimmung der Güter wirft dieses Phänomen ernsthafte Bedenken auf. Kleine, sehr einflussreiche Gruppen können Informationen und Konsum lenken, demokratische Prozesse konditionieren und die wirtschaftliche Dynamik zu ihrem eigenen Vorteil beeinflussen. Dies steht im Widerspruch zur sozialen Gerechtigkeit und Solidarität unter den Völkern. Aus diesem Grund ist es unerlässlich, dass der Einsatz von KI, insbesondere wenn es um öffentliche Güter und Grundrechte geht, von klaren Kriterien und wirksamen Kontrollen begleitet wird, die von Partizipation und Subsidiarität geprägt sind.
1: Die Prinzipien der katholischen Soziallehre helfen uns, diese neue Wirklichkeit zu deuten. In einer Welt, in der wenige Akteure Daten, Rechenkapital und Regulierungsmacht konzentrieren, bedeutet das Sprechen vom Gemeinwohl, diese neue epistemische, wirtschaftliche und politische Asymmetrie zu entlarven und die neuen Monopole von KI beim Namen zu nennen.
4: Schließlich möchte ich einen Begriff benutzen, der mir am Herzen liegt: Entwaffnen. KI zu entwaffnen bedeutet, sie der Logik des bewaffneten Wettbewerbs zu entziehen, der heute nicht mehr nur militärischer, sondern auch wirtschaftlicher und kognitiver Natur ist. Es bedeutet, sie Monopolen zu entziehen, sie hinterfragbar und anfechtbar und damit lebensfreundlich zu machen, sie der Vielfalt menschlicher Kulturen und Lebensweisen zurückzugeben.
1: Die Entwickler tragen daher eine besondere ethische und geistige Verantwortung, denn jede Wahl eines Designs bringt ein bestimmtes Menschenbild zum Ausdruck.
3: Was wir nicht verlieren dürfen.
4: Wenn Effizienz zum Wertmaßstab wird, ist der Mensch versucht, sich selbst als ein zu optimierendes Projekt zu betrachten und nicht als ein Geschöpf, das zu Beziehung und Gemeinschaft berufen ist.
1: Wenn technische Macht nicht ausgeglichen wird, macht sie uns nicht fähiger, sondern einsamer und anfälliger für eine Logik der Herrschaft und der Ausgrenzung. Es geht gewiss nicht darum, sich der Intelligenz zu widersetzen, sondern daran zu erinnern, dass sie, wenn sie sich auf sich selbst zurückzieht, vergisst, dass sie dazu bestimmt ist, dem Leben und dem Menschen zu dienen.
4: Technologie kann auch die Fürsorge der Menschen untereinander unterstützen, zum Beispiel, wenn sie Instrumente zur Verfügung stellt, die bei der Planung und Organisation helfen, ohne jedoch die Freiheit und das Urteilsvermögen des Menschen zu beschneiden, der Subjekt der Beziehung ist und verantwortlich für die Entscheidungen.
3: Zugrunde liegende Narrative: Transhumanismus und Posthumanismus.
4: Transhumanismus und Posthumanismus umfassen jeweils verschiedene Strömungen und Interessenlagen.

0: die ihr zugrunde liegende Auffassung. Wenn der Mensch als Material behandelt wird, das man vervollkommnen oder überwinden muss, dann wird es leichter akzeptabel, dass einige Menschen als weniger nützlich, weniger liebenswert, weniger würdig angesehen werden. Im Namen des Fortschritts kann man notwendige Opfer in Betracht ziehen und so die Schwächsten den Preis für eine vermeintliche Optimierung der Spezies zahlen lassen.
1: Die Begrenztheit, das Herz, die Größe des Menschen.
2: Unser Verhältnis zum Leben scheint heute in einer Krise zu stecken. Alles, was als Begrenztheit erscheint, Unfähigkeit, Krankheit, Alter, Leiden, Verletzlichkeit, wird normalerweise erst einmal als ein zu behebender Mangel angesehen und nicht als ein Umstand, durch den der Mensch reift und sich für Beziehungen öffnet. Doch wir müssen daran denken, dass der Mensch nicht trotz seiner Begrenztheit, sondern oft gerade durch seine Begrenztheit zur Entfaltung gelangt.
0: Wir sehen dies in vielen Momenten, in denen sich die Begrenztheit in unserem Leben konkret zeigt. Etwa wenn wir Ablehnung erfahren, wenn wir aufgrund der Krankheit oder des Todes eines geliebten Menschen leiden, wenn wir Unvermögen oder Versagen erleben.
2: Auch wenn die Begrenztheit als innerer Schmerz erfahren wird, sagt uns die menschliche Weisheit, ihn nicht zu beseitigen oder zu unterdrücken, sondern ihn zu integrieren. Um den Schmerz vollständig zu unterdrücken, müsste man letztendlich auch die Liebe und die Sehnsucht auslöschen. Auf dieses zugleich dramatische und großartige Abenteuer im Namen einer vermeintlichen Überwindung aller Begrenztheit zu verzichten, könnte alles Mögliche bedeuten, aber nicht mehr ein Mensch zu sein.
1: Das wahre More Than Human, Gnade und christlicher Humanismus.
0: Der Glaube weiß um ein Darüber hinaus, das aus der Gnade Gottes kommt.
2: Wenn wir diese Möglichkeit annehmen, uns durch die Gnade Gottes selbst überschreiten, verleugnen wir uns nicht, werden wir nicht weniger menschlich.
1: Zwei Städte und zwei Arten von Liebe.
0: Letztlich bleibt die entscheidende, von Johannes Paul II. Aufgeworfene Frage, macht KI das menschliche Leben auf dieser Erde wirklich in jeder Hinsicht menschlicher? Macht sie das Leben menschenwürdiger? Wenn die Antwort ja lautet, dann können wir darin eine gute Möglichkeit erkennen, die verantwortungsvoll auf einen Weg des geduldigen und gemeinsamen Wiederaufbaus genutzt werden sollte, nach dem Vorbild der Neuentstehung der Stadt Jerusalem, die im Buch Nehemia beschrieben wird. Wenn die Macht jedoch wächst, während das Herz verkümmert und Bindungen zerbrechen, dann stehen wir vor einer neuen Form von Babel, einem grandiosen, aber unmenschlichen Bauwerk.
2: Der heilige Augustinus beschreibt die Menschheitsgeschichte als Schauplatz des Kampfes zwischen zwei Arten von Liebe, die zwei Weisen des In-der-Welt-Seins und des Zusammenlebens geschaffen haben. Zwei Städte, einerseits die Liebe zu Gott und zum Nächsten, andererseits die Liebe allein zu sich selbst. Wie in der ganzen Menschheitsgeschichte ringen diese beiden Arten von Liebe auch heute noch in unserem Herzen um die Vorherrschaft. Das Zeitalter der KI bildet keine Ausnahme von dieser Regel. Die Errichtung von Babel oder jene von Jerusalem beginnt in einem jeden von uns.
0: Mit diesem Zitat aus der Enzyklika endet Teil 4 unserer Radioakademie Papst Leo XIV. Magnifica Humanitas. Den ganzen Wortlaut des etwa 120 langen Dokumentes können Sie auf der Vatikanischen Archivwebseite vatikan.va nachlesen. 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Unser Freundeskreis versendet aus Deutschland. Und am Mikrofon verabschiedet sich für heute Christine Seuss. 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